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1: Jeder getaut ganz ähnlich wie gestern, also sonnig an Dresche bei Temperaturen um 20 Grad. 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
1: Wieder getaut ganz ähnlich wie gestern, also sonnig an Drechen bei Temperaturen um 20 Grad. 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
0: Machen wir den ersten Überblick über die Straßen. 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
1: Blick dann auf die Wetter, haut relativ freundlich. 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
1: Der Blick dann auf die Vierde, haut ganz agreablen. Hier stärken wir 20 bis 23 Grad an der Spitze. Am Nachmittag dann ganz viel Sonne im Rendezvous, nehmen ein paar Wolken. An den Abend geht es dann noch nicht wirklich mehr frisch, sogar bis zu 17 Grad. Wir werden ihn danach an der Nacht respektive gehen der Abend. 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
1: Und um schauen schon auf der A1, der Richtung Gasbrüch an der Monte Münzbüch, oppassen die Riedspur als gesperrt, so auch Richtung Trier, tischt Münzbücher Flüssweiler, am Chantier ersucht die Riedspur zu. 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
1: Meteo von Haut, die weist sich ganz agreabel. 20 bis 23 Grad an der Spitze, dabei kommt ganz viel Sonne bis zu 10 Sonnenstunden an just leichte Wand. 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Morgen ist es also zwar noch relativ freundlich, im Mix aus einer Wolke bei 12 Grad, aber bei 18 bis 20 Grad zieht es dann am Nachmittag aber zu. 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
7: Fiederweis zu schaut für sich am besten seit 20 bis 23 Grad am Lauf vom Nummertisch. Dabei kommt ganz viel Sonne. Mua sind dann ja, am Anfang vom Tag relativ freundlich mit einem Mix aus Sonne und Wolken. Am Nummertisch geht es dann an den Rhein über. Trotzdem kriegen wir bis zu 20 Grad am Süden vom Land. Am Donnerstag ist es dann aber rennerisch, statt bei auch deutlich mit kühlen Temperaturen 13 Grad an der Moyenne an 3 bis 5 Liter, die raufkommen. 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
1: Heute haben wir am Ende einen Accident auf der B4 vom Salzhaf in Richtung Escher Autobahn auf der Höhe vom Gässeknäppchen. Wir haben eine Engspur blockiert. Dann zwei Autos in Panne, ein Auto in Panne auf der F4 Richtung Escher. Das ist auch die Leitling Nord. Das Auto steht auf der Pannenspur. Dann noch ein Auto in Panne auf der B40 in Richtung Hollerisch, kurz an der französischen Grenze. Wir haben dann auch die Pannenspur blockiert. Und dann haben wir im Moment auch noch eine Chante auf der A1 in Richtung Gasbüsch und der Monte Münzbüsch, wo die Riedspur gesperrt ist. 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
1: Haut bleibt es dann noch weiterhin sonnig und rüschen. Das danach bei Temperaturen zwischen 15 und 23 Grad. Ab morgen geht wieder mehr regnerisch und bedeckt. Über den Weekend sollen dann noch mal viel Wolken im Himmel sein und es kann auch mal zu dichtem Regen kommen. Morgen also dann bis am Nachmittag tendenziell rüschen. Ab späten Nachmittag zieht dann aber ein Front aus dem Südwesten ab. Und es kann dann auch mal zu Schauern und auch vereinzelt zu Donner wieder kommen. Und das dann bei Temperaturen morgen zwischen 10 bis zu 22 Grad.
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1: Hey, mit den Amenden Auto an Pannen. Nach immer auf der B4 Richtung Holrisch, kurz an der französischen Grenze, wo die Pannenspur blockiert ist. Und noch nach immer der Chanty auf der Ein der Richtung Gaspers und der Monte Münstisch, wo die Rätspur gesperrt ist. 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
1: Heute bleibt es weiterhin sonnig und draußen. Dann noch bei Temperaturen zwischen 15 und 23 Grad. Ab morgen wird es mehr regnerisch und bedeckt. Über das Weekend sollen dann noch mal mehr Wolken um den Himmel sein. Und es kann auch mal zum leichten Regen kommen. Nur als es dann bis am Mitte tendenziell drischen, ab dem späten Minuten zieht dann aber ein Rehfront ab. Und es kann dann auch mal zu Schauern und auch vereinzelten Donnerwetter kommen. Und das dann bei Temperaturen nur zwischen 10 und bis zu 22 Grad.
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1: Heute mit dem Moment noch immer die zwei Autobahnpannen, ein Autobahnpann um Bitburger Kreis an der Brücke von der A13 Richtung Schengen auf der A3 Richtung Frankreich, hat auch eine Spur blockiert. 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
1: Och! Weiterhin bleibt es heute sonnig und richtig der Rest vom Tag. Das dann bei Temperaturen heute Nacht zwischen 15 und 23 Grad. Ab morgen wird es dann mehr regnerisch und bedeckt. Über das Weekend soll es viel Wolken im Himmel sein und es kann auch mal zu leichtem Regen den ganzen Weekend überkommen. Morgen soll es dann bis am Nachmittag tendenziell drischen bleiben. Ab spätem Nachmittag zieht dann aber ein Refront ab und es kann dann oben mal zu Schauern und auch vereinzelten Donner wieder kommen. Das dann bei Temperaturen morgen zwischen 10 und bis zu 22 Grad.
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1: Ah, noch haut der Rest vom Tag bleibt es weiterhin sonnig und drischen. Das dann noch bei Temperaturen zwischen 15 und 23 Grad. Ab morgen wieder mehr regnerisch bedeckt, hat das über den Weekend. Sollen dann noch viel Wolken im Himmel sein und es kann auch mal zu leichtem Reh kommen. Morgen soll es dann bis am Nachmittag tendenziell drischen bleiben. Ab dem späten Nachmittag zieht dann aber ein Rehfront ab und es kann oben, habt ihr dann mal zu schauen und auch vereinzelten Donner wieder kommen. 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
2: 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Entwarnung logist von der Erler Autobahn, den Accident tischt. 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Da sind alle Spuren nur am Fintraffic frei. 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Müsste sich los ablesen. Im Moment wieso nach Geduld gefroht. Auf der A6 in Richtung Erl von Straßen und bis bei der Abfahrt Stengefurt. Da geht es noch ganz los. Der Melpolis-Accident zu Manta nach der Siedalstrasse. Auto gegen Traktor, die Straße ist blockiert. Kamionpanzer gesehen auf der N10. Tischt Märnisch an Dosburg. Bregermäßig nur, wenn Engspur blockiert, ganz gut aufpassen. Alle Nutzschanten, die Hummer mit der Nordstrasse geschafft getrennt an den Tunnelen Groft an Staffelter. 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Tischt der Sorti Lorenzfelder an der Sorti Waldhaf für den Trafik gesperrt. 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
1: Am Domat ist es 6 Uhr.
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3: 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Eigene 12 Minuten ab 6. Am Meteolog seht ihr, dass es rein soll gehen, allerdings recht ab morgen Abend. 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